0: Nein, das musst du dir jetzt vorstellen. Jetzt kommen diese ganzen Kolonnen vom Meer.
1: Am Horizont.
0: Und dann schichten die Stein für Stein auf. Und so eine Pyramide ist dann höher als die Landes. Und davor, also da Hatschepsut war immer mit. Nein, ja, ich war der Chef.